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1: AIDA Time. Es ist 2 Uhr.
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1: AIDA Time. Es ist 3 Uhr.
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1: AIDA Time. Es ist 4 Uhr.
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1: 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AIDA Time. Es ist 5 Uhr.
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2: AIDA Time. Es ist 6 Uhr.
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4: AIDA Time. Es ist 7 Uhr.
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6: Und wieder starten wir gemeinsam rein in unser wohlverdientes Wochenende. Schön, dass ihr dabei seid und mit mir den Morgen verbringt. Es ist Samstag. Wir legen gedanklich ab und genießen dabei feinste Urlaubsmusik von Tiffany Aris, Avicii und einem Mann, der durch TikTok und YouTube bekannt geworden ist. Hier ist Alex Warren mit einem neuen Song auf AIDA Radio. Fever Dreamer heißt er. Schön, dass ihr eingeschaltet habt. Moin!

Den internationalen Durchbruch, den hat sie mittlerweile gut geschafft. Das war Tiffany Ares aus Hamburg, hier bei uns quasi um die Ecke mit Vertigo auf AIDA Radio. Wir kennen sie hier im Pop-Business tatsächlich erst seit 4 Jahren, aber seitdem hat sie schon einiges geschafft. Wir kommen jetzt zu einer Lady, die ist schon deutlich länger im Business. Teilt sich mit einigen anderen vielleicht den Thron der Queen of Pop und hier ist sie für euch mit ihrem Schub-Schub-Song. Hier ist Cher auf AIDA Radio.

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2: Kuchen, Aufläufe, Pommes oder geröstetes Gemüse. Vieles wird im Ofen zu einem super leckeren Gericht. Aber was wählt ihr? Ober-Unterhitze oder Umluft? Ehrlicherweise, obwohl ich oft backe, bin ich mir immer noch manchmal nicht ganz sicher, was ich wählen soll, beziehungsweise was eigentlich genau der Unterschied ist. Wusstet ihr's? Der Unterschied liegt weniger in der Ofeneinstellung als vielmehr in dem, was ihr backen wollt. Also empfindliches Gebäck, wie zum Beispiel einen saftigen Kuchen, zum Beispiel Biskuit oder Käsekuchen, bei dem der Teig gleichmäßig aufgehen sollte, da wählt ihr besser Ober- und Unterhitze. Bei der Umluft verteilt ein Ventilator die Hitze im Ofen und trocknet deshalb das, was ihr backen möchtet, schneller aus. Das ist also eher ideal, wenn ihr knusprige Ergebnisse braucht, also wie bei einer Pizza oder bei Pommes. Wichtig ist noch zu wissen, dass ihr bei der Umluft die Temperatur gegenüber Ober-Unterhitze um ca. 20 Grad reduzieren solltet. Und da wünsche ich euch jetzt mit dem neu gewonnenen Wissen ganz viel Spaß beim Backen mit der besten Musik für mehr Gefühl im Ohr. Hier ist Matt Simon auf AIDA Radio mit Open Up.

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6: Moin ihr Lieben und einen wunderbaren Samstag. Ich hoffe, ihr habt frei, könnt entspannen und nebenbei in Urlaubsplänen schwelgen. Denn um Urlaub geht's jetzt musikalisch auch hier bei uns bei eurem Urlaubsradio. Ihr bekommt feine Klänge von Cindy Lauper. Außerdem ist Will I Am mit Britney Spears am Start. Gleich nach Miles Smith mit Niall Horan. Hier ist Drive Safe bei uns auf AIDA Radio.

Fiebert ihr noch mit oder seid ihr mit dem Ausscheiden der deutschen Nationalmannschaft bei der Fußball-Weltmeisterschaft auch raus? Moin, hier auf AIDA Radio und ich hoffe, das Erstere ist der Fall. Zumindest für die Passagiere auf der AIDA Fan Cruise, die seit gestern auf AIDA Mar von Warnemünde in die Kurzwerft nach Rotterdam und wieder zurückfährt. Und Fan Cruise heißt deshalb so, weil ihr auf dem Schiff von Fan Talks über

paar Tippspiele bis zu Fußballquizzen und Public Viewing für ein paar ausgesuchte Spiele alles Mögliche rund um den Fußball bekommt. Mit an Bord auch der Comedian Matze Knob und der Sänger Marquez, die beide sorgen für großartige Stimmung unter den Gästen. Grüße gehen jetzt raus aufs Schiff an meinen Kollegen Dominik Schwanengel, der begleitet nämlich diese Sonderreise für AIDA Radio redaktionell und wird sich heute und morgen zwischen 14 und 18 Uhr mit seiner Spezialsendung von Bord auf AIDA hier ins Programm auf AIDA Radio reinmelden. Da seid ihr gerne mit dabei.

Na, war eure Woche arbeitstechnisch auch so turbulent, dass ihr heute Morgen auch automatisch vor dem Wecker aufgewacht seid? Hallöchen hier bei eurem Urlaubsradio. Ihr hört AIDA Radio. Und sowas finde ich immer super nervig, ja? Wenn ich mal ausschlafen könnte, bin ich meistens vor dem Wecker wach und kann dann auch nicht mehr wirklich länger schlafen. Und das auch am Wochenende. Braucht keiner, oder? Aber das Schöne ist, wenn ihr früh aufsteht, könnt ihr mehr von der besten Musik für mehr Gefühl genießen. Jetzt zum Beispiel von Jennifer Lopez und David Guetta. Hier sind sie mit Save Me Tonight bei uns auf AIDA Radio.

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11: AIDA Time. Es ist 8 Uhr.
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12: Was machen wir, wenn wir noch wochenlang auf den nächsten Urlaub warten müssen? Entweder jetzt gleich um 8.20 Uhr den nächsten schönen Urlaub.

Urlaubsmoment genießen mit euren tollen Reisen, Erinnerungen und Erlebnissen aus der letzten Urlaubszeit oder einfach Urlaub auf die Ohren genießen. Hier bei eurem Urlaubsradio geht das mit Musik von Robin Schulz und Kiddo. Enrique Iglesias ist mit dabei und den gibt's gleich nach Sabrina Carpenter mit Manchild auf AIDA Radio.

Seid ihr eher die Fraktion, die Frühstück ans Bett bringt oder die, die lieber Frühstück ans Bett gebracht bekommt? Einen wunderschönen guten Morgen mit AIDA Radio am Samstag früh. Ich verwöhne meine Liebsten sehr gerne. Von daher bin ich tendenziell eher die Fraktion, die gerne mal Frühstück ans Bett bringt. Ihr genießt vielleicht auch schon euer erstes frühes Frühstück, jetzt mit Musik von Billy Joel. Hier ist er mit einem Klassiker aus den 80ern. We Didn't Start the Fire, hier bei eurem Urlaubsradio.

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1: Ein bisschen Urlaubsinspirationen, die schönsten Urlaubserinnerungen oder die tollsten Erlebnisse von den letzten Reisen unserer AIDA-Radiohörer, die gibt's immer um 20 nach 8 hier bei uns im Programm. Und der nächste Urlaubsmoment, der wartet schon auf euch.
2: Moin moin, liebes AIDA-Radio-Team. Mein Urlaubsmoment, ja, das ist der Moment, wo ich die Gangway betrete und ein AIDA-Schiff genießen darf. Jedes Mal unbeschreiblich, wie nach Hause kommen. Die Crew ist einfach einmalig, egal auf welchem Schiff, man fühlt sich direkt zu Hause. Man wird aufgenommen wie ein Familienmitglied. Ich freue mich jedes Mal, ein Schiff zu betreten. Das ist der Wahnsinn. Ich weiß gar nicht, welcher Moment der beste war. Die Wiesentour letztes Jahr war der Hammer, aber auch schon viele andere Touren. Ja, vielen Dank und auch an euch. Vielen, vielen Dank, dass ihr uns das Urlaubsgefühl immer nach Hause bringt und macht weiter so.
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2: Was haben Zoe Wees, die Imagine Dragons?

für euch da und trellen euch feinsten Urlaubssound hier auf AIDA Radio. Die alle gibt's nämlich jetzt zum Start in die nächste Musikhalbe Stunde. Ich freue mich, dass ihr eingeschaltet habt. Ich bin Nina und das ist AIDA Radio, euer Urlaubsradio rund um die Uhr.

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Die ganz große Hitze, die ist erstmal vorbei. Jetzt sind wir Gott sei Dank im moderaten Sommer angekommen. Moin auf AIDA Radio am Samstagmorgen. Heute wartet ein richtig schöner Sommertag mit 23 bis maximal 28 Grad auf euch. Das können wir sehr gut genießen, oder? Zumindest viel, viel besser als diese völlig überhitzten 37, 38 Grad, die wir letzte Woche noch hatten. Ich liebe den Sommer hier in Deutschland, müsste auch ehrlicherweise aktuell nicht in den Urlaub fahren, sondern eher hier in Deutschland in meinem wunderbaren Zuhause feine Urlaubsmusik genießen. So wie ihr das tun könnt, jetzt mit Tina Turner und We Don't Need Another Hero. Ihr hört AIDA Radio am Samstagmorgen.

Mittlerweile ist es schon kurz vor neun. Gemeinsam schippern wir gedanklich schon fast zwei Stunden durch diesen Samstagmorgen. Ihr hört leinenlos die Morgenshow auf AIDA Radio, gerade mit Musik von Pharrell Williams, der euch hoffentlich ein bisschen happy, also glücklich gemacht hat. Und weiter geht's jetzt mit guter Laune von Alle Farben. Hier ist Baby Goodbye auf AIDA Radio. Hallo zusammen bei eurem Urlaubsradio. Baby Goodbye.

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3: AIDA Time. Es ist 9 Uhr.
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4: Na, was steht gerade dampfenderweise vor euch? Ist es Kaffee, schwarz oder mit laktosefreier, Soja oder Hafermilch? Oder ist es eher der Tee, grün, schwarz oder rot, mit oder ohne Zucker? Mittlerweile gibt es ja bei unseren Getränken fast so viel Auswahl wie hier in unserer Musikvielfalt bei eurem Urlaubsradio. Ich hätte jetzt bunt gemischt, zum Beispiel Loy hier im Programm. Außerdem ist John Newman mit Love Me Again am Start, gleich nach Teddy Swims mit Mr. Know It All. Der macht den Anfang bei uns auf AIDA Radio. Moin zusammen!

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2: Die besten Tipps und die leckersten Rezepte zum Nachkochen warten jetzt wieder auf euch, wie immer am Samstag um 20 nach 9. Die AIDA-Köche haben feine Rezeptideen direkt von Bord für euch zum Nachmachen. Das nächste leckere Rezept, und das geht in meine Richtung, ich liebe ja süß, kommt jetzt von AIDA-Koch Kevin Schuster.
3: Hallo zusammen, ich bin's wieder, euer Kevin. Heute habe ich euch mal noch ein luftig leichtes Sommerrezept mitgebracht, und zwar einen Ananaskuchen. Ja, ein bisschen inspiriert aus der Zeit in der Karibik. Ihr braucht dafür Ananas. Ich empfehle euch tatsächlich die Ananas aus der Dose, denn da habt ihr direkt den süßen Saft dabei, den ihr nachher zum Glasieren braucht. Dann braucht ihr ganz normal für Biskuitteig Mehl, Eier. Ihr braucht Milch, Kokosraspeln, und dann könnt ihr auch schon loslegen. Schaut euch das Rezept mal an. Probiert es aus, lasst es euch schmecken und lasst die Karibik in euch fließen. Viel Spaß dabei.
2: Boah, klingt das lecker, oder? Müssen wir unbedingt mal nachmachen. Das Rezept zum Nachlesen gibt's nochmal auf unserer Seite aidaradio.de.

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5: Na, seid ihr gerade aufgewacht oder habt ihr schon eine Runde Sport und ein leckeres Frühstück hinter euch? So oder so schön, dass ihr mit dabei seid. Dafür schenke ich euch jetzt die Wild Boys von Duran Duran. Außerdem ist mit dabei Shawn Mendes. Und hier starten wir in diese musikhalbe Stunde mit Mr. Ray Dalton und Blood Running. Bei uns auf AIDA Radio einen wundervollen, hoffentlich entspannten Samstagvormittag für euch.
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1: Schöne, sommerlich, moderate 22 Grad. Bei strahlendem Sonnenschein haben wir heute den ganzen Tag in San Diego in den USA. Und hier wollen wir jetzt gemeinsam einen Tag verbringen und ein bisschen die Stadt erkunden. Wir starten unseren Tag im San Diego Balboa Park. Das ist eine riesige grüne Oase inmitten der Stadt mit wunderschönen Gärten, historischen Gebäuden und kleinen Seen oder Brunnen, wo ihr euch abkühlen könnt. Viele Museen könnt ihr hier auch besuchen oder den berühmten San Diego Zoo. Dieser Park ist perfekt, um Kultur und Natur miteinander zu verbinden. Und apropos Museen, ich empfehle euch das USS Midway Museum, das in einem ehemaligen Flugzeugträger, eben der USS Midway, gebaut worden ist. Hier könnt ihr echte Kampfjets anschauen und einen schönen Blick über den Hafen von San Diego werfen. Hier gibt's viele interaktive Ausstellungen, die den Besuch im Museum definitiv zu was Besonderem machen. Und die historische Innenstadt von San Diego mit ihrem sogenannten Gaslamp Quarter, die solltet ihr auch noch besuchen. Hier findet ihr viele schöne, restaurierte Gebäude aus dem 19. Jahrhundert, in denen ihr nette kleine Shops vielleicht für Mitbringsel findet, außergewöhnliche Bars gibt's hier und vielfältige Restaurants. Vor allem am Abend ist hier, mit den schönen Lichtern und der Musik, die überall in den Straßen zu hören ist, eine ganz, ganz besondere Stimmung. Wir waren gerade gedanklich in San Diego, hier bei uns auf AIDA Radio.

Ja, meine Lieben, der Blick auf die Uhr zeigt uns die harten Tatsachen, dass unsere gemeinsame Sendezeit schon wieder vorbei ist. Das ist AIDA Radio mit mir, Nina. Wir sind die letzten 3 Stunden hier mit Leinenlos der Morgenshow durch den Samstagvormittag geschippert. Jetzt geht's weiter mit meiner Kollegin Finja und viel guter Urlaubsmusik. Und dann nicht vergessen, ab 12 Uhr den Crew Talk mit Kollegin Janine Drinder hier bei uns auf AIDA Radio. Und wenn ihr Lust habt, dann hören wir uns morgen ab 7 wieder, wenn es dann heißt Leinenlos.

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5: AIDA Time. Es ist 10 Uhr.
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7: Hallo am Samstagvormittag. Finja hier für euch. Ed Sheeran ist ja jemand, der gefühlt nie stillsteht. Also der schreibt ständig neue Songs und probiert auch immer wieder was Neues aus. Und sein Song Sapphire geht genau in diese Richtung. Ed Sheeran mit Sapphire hört ihr jetzt hier auf AIDA Radio, eurem Urlaubsradio.
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Kim Wilde hat uns eben ganz schön zappeln lassen mit You Keep Me Hanging On. Und manchmal ist Warten ja gar nicht so schlecht. Zum Beispiel, wenn danach ein Song kommt, der sofort nach Urlaub klingt. Also, Kopf aus und einfach mal ein bisschen treiben lassen. Genau das machen jetzt BTS mit Swim. Die beste Musik für mehr Gefühl gibt's hier auf AIDA Radio. Swim.

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4: Finja hier. Es gibt ja so Songs, die sind Jahrzehnte alt und fühlen sich trotzdem jedes Mal wieder frisch an. Vielleicht, weil sie Erinnerungen wecken oder einfach eine Melodie haben, die sofort hängen bleibt. Genauso einer kommt auch jetzt. Mr. Big mit Wild World. Ein echter Klassiker. Schön zum Mitsingen, Mittanzen, Mitsummen, wonach auch immer euch ist. Ihr hört ihn jetzt. Die beste Musik für mehr Gefühl gibt's hier auf AIDA Radio, eurem Urlaubsradio.

Gerade hat Ray mit Where is my husband noch eine ziemlich direkte Frage gestellt. Wo ist mein Ehemann? Und jetzt geht's direkt weiter mit einer, die schon vor vielen Jahren gezeigt hat, dass Liebe manchmal ganz schön kompliziert sein kann. Aber mal ehrlich, gute Musik braucht manchmal gar keine Antwort auf diese Frage. Hier ist Tina Turner, What's Love Got to Do With It? Die

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3: AIDA Time. Es ist 11 Uhr.
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5: 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Und es gibt sogar einen richtig besonderen Werftstopp in Rotterdam. Wir begleiten die Reise natürlich auch hier auf AIDA Radio. Heute und morgen von 14 bis 18 Uhr in unserer Sondersendung und nächste Woche dann im Abenteuer-Landgang. Bis dahin gibt es jetzt musikalisch schon mal eine kleine Erinnerung für euch. Bevor ihr andere anfeuert, dürft ihr natürlich auch euch selbst feiern. Kamrad liefert dafür den passenden Song Hug Yourself. Ihr hört AIDA Radio.

war John Farnham mit You're the Voice. Ein Song, der seit den 80ern rein gar nichts von seiner Energie verloren hat. Und jetzt geht's weiter mit neuerer Musik. Laurel zeigt in Habit, dass moderne Popsongs genauso schnell im Kopf bleiben können wie die Klassiker aus den 80ern. Ihr hört jetzt Laurel mit Habit auf AIDA Radio, eurem Urlaubsradio. 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
3: Finja hier für euch. Langsam rollen wir ja schon auf die Mittagszeit zu und ich finde, genau jetzt können wir ruhig mal eine Schippe Energie drauflegen. Also Lautstärke ein bisschen aufdrehen, Fenster auf oder einfach innerlich den Urlaubsmodus aktivieren. Jetzt kommt das DJ-Duo Axwell & Grosso mit More Than You Know. 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

Gerade haben Shaboozy und Miles Smith mit Blink Twice gezeigt, wie schnell besondere Momente eigentlich vorbeigehen können. Aber nicht bei AIDA Radio. Gleich geht's nämlich schon weiter mit dem Crew Talk. Heute mit TV- und Filmsupervisor Gregor Hilpert. Also unbedingt dranbleiben. Erstmal geht's aber noch weiter mit der besten Musik für mehr Gefühl. Hier ist für euch Conga von Gloria Estefan. 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
0: AIDA Time. Es ist 12 Uhr.
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5: Und heute sind wir zu Gast auf AIDA Sol und wir besuchen Gregor. Gregor, was machst du hier an Bord?
6: Ich bin der TV-Film-Supervisor hier an Bord und ich bin verantwortlich für alle Game-Shows, für die Organisation und Planung der Primetimes und auch für die Produktion des Reisefilms. Das heißt, ich bin im Endeffekt der Vorgesetzte vom TV-Team und bin für alles verantwortlich, was hier im TV übertragen wird.
5: Wie schön, dass du dir Zeit nimmst heute Mittag hier im AIDA Radio Crew Talk.
6: Gerne.

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0: Hier ist der AIDA Radio Crew Talk. Wir lernen die Crew kennen auf AIDA Sol heute. Und heute ist bei uns Gregor. Gregor, du bist TV- und Film-Supervisor an Bord von AIDA Sol. Du hast ja schon eine lange Karriere hier hinter dir. 9 Jahre bist du schon an Bord von AIDA. Welche Aufstiegsmöglichkeiten hast du noch?
1: Also der nächste Punkt, der nächste Step direkt wäre tatsächlich TV- und Studio-Manager. Diese Stelle gibt es auf den Sphinx-Klasse-Schiffen leider nicht.
0: Ah, ja.
1: Das könnte ich dann nur auf AIDA Nova und auf AIDA Cosma sozusagen machen.
0: Du bist auch zuständig zum Beispiel für den Reisefilm, den es ja immer am Ende der Reise gibt. Kannst du uns darüber was erzählen? Wie produziert ihr den?
1: Ja, das ist eigentlich auch eine ganz spannende Sache. Das TV-Team besteht ja aus 2 First-TV-Operatoren und aus 2 Second-TV-Operatoren. Immer einer dieser Operator ist von den First-TV-Operatoren ist für den Reisefilm verantwortlich. Gemeinsam mit einem bzw. beiden Second-TV-Operatoren. Das Ganze läuft dann so ab, dass auch ein Drehplan erstellt wird vor der Reise, wo wir uns auf Basis des Masterplans, wo alle Veranstaltungen, die während einer Reise stattfinden, dann die besten oder interessantesten Events raussuchen. Dann wird eben dieser Drehplan erstellt und dann gehen die Kollegen drehen. Und dazu kommen natürlich noch die Ausflüge. Im Normalfall ist es so, dass wirklich in jedem Hafen ein Ausflug begleitet wird. Manchmal gehen wir auch noch zusätzlich in die Stadt raus und machen noch so eine kleine Stadtimpression. Und die Ein- und Ausfahrten natürlich. Da dürfen wir auch manchmal auf die Brücke gehen, manchmal dürfen wir auf die Manöverstation. Das ist da, wo die Leinen rausgeworfen werden. Das sind so die Hauptbauteile, sage ich mal, des Reisefilms. Natürlich gibt es am Schluss auch noch ein Best-of. Und wir drehen auch, manchmal haben wir auch die Möglichkeit, im Maschinenraum so einen kleinen Rundgang zu machen und eben auch in Bereichen zu drehen, wo man als Gast jetzt nicht so direkt hin darf.
0: Aber das hört sich schon alles sehr professionell an. Dieser Reisefilm ist ja immer sehr locker sozusagen. Das sieht so aus, als würdet ihr das ganz spontan drehen. Aber ihr seid schon ein sehr professionelles Team. Ist das richtig?
1: Auf jeden Fall.
0: Ja, ihr wisst auf jeden Fall, was ihr tut. Was machst du am liebsten? Magst du am liebsten diesen Reisefilm produzieren oder doch lieber diese Primetime-Show zum Beispiel?
1: Also es ist ja tatsächlich so, mittlerweile als TV-Film-Supervisor produziert man nicht aktiv den Film. Also ich habe eher eine Kontrollfunktion. Das heißt, ich gehe nochmal mit den Kollegen dann auch die Ticker durch.

0: durch und schaue, dass da keine Rechtschreibfehler in den Untertiteln drin sind, solche Sachen. Gebe natürlich auch inhaltliche Hinweise, wenn mir etwas auffällt, aber die eigentliche Produktion machen tatsächlich die TV-Operator. Dadurch, dass ich das selber viele Jahre auch produziert habe, bin ich schon auch sehr interessiert daran, dass das Produkt natürlich nachher auch optimal zur Geltung kommt. Und es macht mir auch Spaß, wenn ich hier und da auch mal noch hier und da auch ein bisschen was helfen kann. Ab und zu gibt es dann doch noch mal die Möglichkeit, irgendwie die Kamera in die Hand zu nehmen. Und dann nehme ich das auch gerne wahr. Aber wie gesagt, ansonsten machen das eigentlich die Kollegen.
1: Wie lange deine Einsätze hier immer so an Bord sind, davon berichtest du uns gleich hier im AIDA Radio Crew Talk. Heute mit Gregor. Wir sind auf AIDA Sol. Vielen Dank, dass du dir die Zeit nimmst an diesem Samstag.
0: Danke sehr.

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3: AIDA Time. Es ist 13 Uhr.
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4: Und heute lernen wir Gregor Hilpert kennen. Gregor, du bist hier auf AIDA Sol im Augenblick TV- und Film-Supervisor. Wie schön, dass du dir die Zeit nimmst. Wir sprechen gleich mal über deine Einsatzzeiten hier an Bord und was das Wichtigste ist in deinem Job, was dir am meisten Spaß macht und wo man dich hier an Bord auch trifft in deiner Freizeit. Gregor, wie schön, dass du dir die Zeit nimmst.
5: Super, danke, dass ich hier sein darf.

0: Wir sind heute unterwegs auf AIDA Sol hier im AIDA Radio Crew Talk und wir treffen Gregor. Gregor, du bist TV- und Film-Supervisor an Bord. Erzähl mir mal einmal, wie lange bist du denn hier immer so an Bord? Was sind deine Einsatzzeiten?
1: Also im Normalfall fahre ich circa 3 Monate an Bord auf einem Schiff und im Anschluss habe ich dann auch circa 2 Monate, 2,5 Monate Urlaub. Und wir arbeiten noch 7 Tage die Woche, das heißt, das ist dann schon ein ganz ordentliches Programm.
0: Das glaube ich. Und du fängst ja auch morgens so früh an, ne? Um 8 Uhr?
1: Genau.
0: Und du hast gesagt, du stehst schon um 6 Uhr auf.

0: auf, um dich 2 Stunden fertig zu machen für den Job?
1: Ich mache morgens Sport.
0: Ach, das auch noch, um Himmels Willen. Gregor, wonach suchst du dir deine Einsätze aus?
1: Ja, also grundsätzlich bin ich da offen. Mhm. Das heißt, im Allgemeinen gibt es wirklich kein Ziel, wo ich sage, das möchte ich überhaupt gar nicht fahren. Mittlerweile ist es so, dass ich sehr zu schätzen weiß, wenn ich zum Beispiel nach Norwegen komme, weil das für mich einfach immer wieder sehr beeindruckend ist, da durch die Fjorde zu fahren. Ja. Was mir natürlich auch gut gefällt, ist im Winter in der Karibik zu sein oder auf den Kanaren.
0: Ja. Wer findet das nicht gut?
1: Und jetzt gerade letzten Winter war ich mal wieder in Asien. Ja, das ist auch das Gute daran, dass man dann doch auch recht viele Möglichkeiten hat und viele abwechslungsreiche, unterschiedliche Routen auch fahren kann.
0: Was findest du am beeindruckendsten, was findest du am besten bei deinem Leben und Arbeiten an Bord von AIDA?
1: Ja, das im Endeffekt hatte ich das ja vorhin schon mal so grob angeschnitten. Das Tolle ist tatsächlich die Abwechslung, ne, dass kein Tag gleicht sich dem anderen und man hat einen abwechslungsreichen Job. Man lernt viele neue Leute kennen, man lernt mit vielen unterschiedlichen Situationen auch umzugehen und sich auch auf unterschiedliche Charaktere einzulassen.
0: Wo du hier deine Freizeit an Bord verbringst, das erzählst du uns gleich hier im AIDA Radio Crew Talk, heute mit Gregor Hilpert, du bist TV- und Film-Supervisor an Bord, aktuell auf AIDA Sol.

0: Am Samstagmittag wird gequatscht hier auf AIDA Radio. Wir sind heute unterwegs auf AIDA Soll und lernen die Crewmitglieder kennen und heute mit Gregor Hilpert, du bist TV- und Film-Supervisor an Bord von AIDA Soll. Du hast einen spannenden Job, davon hast du uns schon ganz viel erzählt, aber du hast natürlich auch Freizeit hier an Bord. Wo verbringst du deine Freizeit am liebsten hier an Bord?
1: Tatsächlich im Sportbereich.
0: Ach, du hast es ja schon gesagt, du stehst morgens um 6 Uhr auf, um erstmal 2 Stunden Sport zu machen.
1: Genau.
0: Was ist da so dein Fitnessprogramm morgens?
1: Also morgens gehe ich tatsächlich meistens nach vorne auf Deck 6,
0: ja.
1: Genieße die Aussicht und mache ein bisschen Dehnung, alles mögliche, Push-Ups, Sit-Ups, was da so sich gerade anbietet. Sonst gehe ich gerne auch mal raus joggen tatsächlich. Mhm. Das ist immer ganz schön, gerade wenn man in Norwegen ist oder auch in England, wenn man einfach mal was Neues sehen kann, ohne jetzt auf ein Auto angewiesen zu sein oder auf einen Reisebus, kann man einfach rausgehen, ein bisschen laufen, die Umwelt sich angucken.
0: Wie viel Freizeit hast du so am Tag?
1: Das ist eine gute Frage. Also andersrum gesagt, ich arbeite im Normalfall zwischen 8 und 10 Stunden am Tag. Das sind so die normalen Zeiten, würde ich mal sagen.
0: Und kannst du dir die Arbeit dann frei einteilen?
1: Grundsätzlich ja. Ich bin halt eher der frühe Typ, ne? Also ich genieße morgens auch die Ruhe im Büro. Gerade so zwischen 8 und 9, halb 10 bin ich meistens noch alleine im Büro. Und dann gibt es aber natürlich so die Kernzeiten, wo dann auch das ganze Entertainment-Team anwesend ist, wo dann eben auch die Meetings stattfinden. Wir haben im Normalfall um 10 Uhr haben wir ein Briefing, dann um 17 Uhr nachmittags gibt es meistens noch ein Briefing. Dann kommen, also jetzt im FAL-Team, im Fachabteilungsleiter oder im im Entertainment-Team, im Fachabteilungsleiter-Team. Und dann kommen eben noch die ganzen Meetings mit den Kollegen vom TV-Team dazu. Das unterscheidet sich natürlich von Tag zu Tag.
0: Gibt es denn die Möglichkeit, du hast erzählt, du bist sehr viel auch im Büro halt hier und in den Schneideräumen wahrscheinlich auch. Hast du auch mal die Möglichkeit, auch mal richtig rauszugehen, also an Tag auch mal eine Destination, eine Traumdestination dem anzuschauen?
1: Natürlich, das geht. Da müsste ich mir dann eben ein bisschen Zeit freischaufeln, aber das kann man schon einrichten auf jeden Fall.
0: Welche Destination, wo hast du gesagt, also hier muss ich mir jetzt mal ganz viel Zeit freischaufeln?
1: Also jetzt kommende Reise ist es tatsächlich Cherbourg, weil von dort aus kommt man nach Mont-Saint-Michel.
0: Mhm.
1: Und das ist diese Burg mitten im Meer. Und das dauert tatsächlich einen ganzen Tag. Aber da ist aktuell der Plan, dass ich da mal mir ein bisschen Zeit

0: Beine.
1: Oder nimmst du einfach mal einen Tag frei?
0: Nicht komplett, aber das dauert dann doch tatsächlich, weil man über insgesamt hin und zurück sind dann schon 5 Stunden Fahrzeit einzuplanen, dass man dann 9 Stunden unterwegs, das dauert dann etwas länger.
1: Aber wie toll, dass du da so flexibel arbeiten kannst, dass du dir das schon jetzt mit einplanen kannst.
0: Ich hoffe, dass es klappt.
1: Ja, ich drück dir die Daumen. Gleich kommt die allerletzte Frage an dich.

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0: Ach, da sind wir auch schon am Ende von unseren 2 Stunden AIDA Radio Crew Talk hier auf AIDA Radio. Wir sind heute unterwegs auf AIDA Sol und lernen Gregor Hilpert kennen. Du bist TV- und Film-Supervisor hier an Bord. So, und jetzt kommen wir auch schon zur wichtigsten Frage hier im AIDA Radio Crew Talk. Immer die traditionelle letzte Frage. Was wäre AIDA ohne dich, Gregor?
1: Also auf mein Team bezogen wäre vielleicht etwas weniger Ruhe und vielleicht würde auch ein wenig der Überblick über die Gesamtsituation darunter leiden.
0: Du bist schon ein krasser professioneller Typ hier an Bord. Deswegen bist du auch Supervisor am Ende wahrscheinlich, oder?
1: Das hoffe ich.
0: Ja. Gregor, vielen Dank, dass du dir die Zeit genommen hast, die letzten 2 Stunden hier auf AIDA Radio für den Crew Talk da zu sein. Vielen Dank. Und kann man dich hier an Bord irgendwie erkennen, wenn man sagt, Mensch, von Gregor würde ich gerne nochmal was Persönliches hier vielleicht erfahren oder so. Woran erkennt man dich hier an Bord?
1: Ich bin der ohne Haare.
0: Sehr gut. Gregor, vielen Dank, dass du dir die Zeit genommen hast. Dann gucken wir uns jetzt nochmal die Jobs an der Woche, an Land und auch an Bord.
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0: Und wir starten direkt mit 2 tollen Jobs an Bord von AIDA. Wie wäre es mit der Position als Einzelhandelskaufmann oder Kauffrau Parfümerie? Hier berätst du die Gäste und verkaufst mit Freundlichkeit und Überzeugungskraft. Du optimierst kreativ und permanent die Warenpräsentation und Dekoration und du übernimmst die Verantwortung für die Warenannahme und verwaltest den eigenen Lagerbereich. Oder du startest durch an Bord von AIDA als Fotografin oder Fotograf. Du schaffst eine Wohlfühlatmosphäre für die Gäste an Bord und führst kreativ und individuell Fotoshootings durch. Du bereitest Fotos digital nach und unterstützt die Gäste bei der Fotoauswahl. Dazu bist du für den Verkauf und die Bereitstellung der Fotos als Ausdruck oder Datei zuständig. Und dann habe ich auch noch einen spannenden Job an Land bei AIDA. Werde Mitarbeiter oder Mitarbeiterin im Crew-Service. Hier betreut

Betreust du neu eingestellte Crewmitglieder und bereitest den Onboarding-Prozess vor und auch nach. Du bearbeitest administrative Vorgänge und erstellst zum Beispiel Verträge, Formulare und Zertifikate. Und zusätzlich bist du Ansprechperson bei medizinisch bedingten Abstiegen der Besatzungsmitglieder. Diese und viele weitere tolle Jobs an Land und auch an Bord von AIDA findest du jetzt online auf aida.de/careers. Und dann willkommen im Team von AIDA. Have a

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0: AIDA Time. Es ist 14 Uhr. 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
13: Mit dem Dominik einen schönen Samstagmittag von AIDA Ma. Hier findet sie statt, die Fancruise 2026. Und wir genießen gerade einen schönen Seetag. Von Warnemünde aus geht es nach Rotterdam. Und da erwartet uns ein ganz besonderes Highlight. Welches? Das sage ich euch in wenigen Minuten. Jetzt starten wir erstmal in diesen Samstagmittag mit Musik von Nico Santos. Hier ist All Time High.

AIDA Radio für euch von AIDA Ma. Wir begleiten die Fancruise 2026, getreu dem Motto Fußball, Entertainment und maritime Gänsehautmomente. Ja, die Fancruise 2026, die macht unser Kussmundschiff zur schwimmenden Fanmeile. Also wir haben hier eine wirklich besondere Themenreise. Schade, dass Deutschland mittlerweile ausgeschieden ist aus der WM 2026, aber hier wird trotzdem Fußball gefeiert mit Public Viewings, unter anderem auf dem Pooldeck, aber auch im Brauhaus. Und was ich besonders spannend finde auf dieser Reise, ist jetzt nicht unbedingt die WM 2026. Nein, ein besonderes Highlight erwartet unsere Gäste hier in Rotterdam morgen. Dann nämlich verbringt AIDA Ma 24 Stunden im Trockendock, denn man kann sagen, das Schiff muss einmal kurz zum TÜV, also eine turnusmäßige Zertifikatserneuerung. Gibt es dann. Und ich finde, das ist gerade das Spannende an dieser Reise, denn unsere Gäste, ja, die erhalten hier einen Einblick mit Blick hinter die Kulissen eines Werftaufenthalts, wo ein, ja, normaler Gast normalerweise eigentlich auch gar nicht hinkommt. Also ein Erlebnis, das nur wenige Kreuzfahrtfans jemals aus nächster Nähe erleben können. Und wir von AIDA Radio begleiten diese besondere Reise für euch hier im Programm. Schön, dass ihr mit dabei seid.

0: Macht euch einen schönen Samstag mit eurem Urlaubsradio Nummer 1. Hier ist AIDA Radio. Für euch mit dabei auf der Fancruise 2026 an Bord von AIDA Mar. Wir genießen gerade einen schönen Seetag von Warnemünde aus nach Rotterdam. Fahren gerade zwischen Dänemark und Norwegen. Und was verbinden wir mit Norwegen, aber auch mit Dänemark? Zimtschnecken. Und deswegen einen großen Dank an die Crew von AIDA Mar, die an die Gäste leckere Zimtschnecken verteilt. Ilonka aus Warnemünde sitzt gerade hier neben mir. Du hast so eine Zimtschnecke in der Hand. Wie schmeckt sie denn?
1: Sehr gut. Vor allen Dingen ist sie noch warm und wir genießen sie gerade hier in der Sonne.
0: Sonne satt also hier gerade auf dem

0: Pooldeck von Haida Mar. Und so eine Zimtschnecke, magst du es mal beschreiben, wie sie denn schmeckt für dich?
1: Ja, das kann man ganz schlecht beschreiben. Sie ist sehr fluffig, ganz leichter Teig, ganz viel Zimtflüssigkeit dazwischen und schön warm.
0: Perfekt für einen Samstagnachmittag auf See hier auf Haida Mar. Worauf freust du

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7: 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Mit dem Dominik einen schönen Samstag von AIDA Mar. Ein schöner Seetag, gerade hier auf der Fancruise 2026 von Warnemünde auf dem Weg nach Rotterdam. Während unsere Gäste gerade leckere Zimtschnecken auf dem Pooldeck genießen, mache ich mich jetzt ganz fix an einen ganz ruhigen Ort und spreche mit dem wohl wichtigsten Menschen hier an Bord. Wer das ist, gleich hier bei mir.

0: AIDA Radio von der Fancruise 2026 auf AIDA Mar. Und ihr hört es vielleicht, es ist gerade ziemlich ruhig hier bei mir. Ich bin nämlich an einem ganz besonderen Ort. Ich bin hier auf AIDA Mar bei Kapitän Max Reginka. Hallo.
1: Hallo, schön, dass Sie da sind.
0: Wir haben eine ganz besondere Reise hier. Wir haben die Fancruise 2026. Zum einen mit dem Fokus auf Fußball. Aber, und das finde ich besonders spannend, wir haben auch die Möglichkeit, als Gäste einfach mal eine Werft mitzuerleben. Normalerweise, so stellt man sich das ja vor, dauert eine Werft 4-5 Wochen. Diese Werft in Rotterdam dauert nur, ja, gerade mal 24 Stunden. Warum eigentlich?
1: Ja, das ist sehr, sehr besonders, auch für uns ganz speziell. Das ist absolut richtig. Normalerweise gehen wir ein wenig länger in die Werft und nehmen dann natürlich auch einige Umbauten, Wartungsarbeiten durch, die man im Betrieb natürlich nicht erledigen kann. Dieses Mal wird es ein bisschen anders sein. Diesmal werden wir nur ganz kurz in der Werft sein, einfach nur um eine Inspektion durchzuführen. Also eine Sichtprüfung sozusagen durch die Klassifikationsgesellschaft und die Flagge. Die möchten das natürlich regelmäßig begutachtet haben, das Schiff. Und da das Schiff eben jetzt schon sehr, sehr lange nicht mehr trocken war, haben wir jetzt eben einen Termin bekommen, um das eben durchzuführen. Und das wird jetzt passieren, das geht relativ schnell, deswegen 24 Stunden reichen da aus. Man muss das Dock dann natürlich trocken kriegen, dass man in das Dock hinein kann, das Schiff von unten begutachten kann und dann wird das Dock dann auch wieder gefüllt und das Schiff kann wieder auslaufen.
0: Also stellen wir uns das quasi vor, wie beim Auto mal kurz zum TÜV eine Plakette kriegen. Hier ist es dann, glaube ich, eher ein Zertifikat, oder?
1: Genau so kann man sich es vorstellen. Im Prinzip, das Auto wird hochgebockt. Man stellt sich drunter und guckt mit der Taschenlampe von unten sich das Auto an. So ähnlich ist das hier auch. Das Schiff liegt dann auf den Blöcken. Das Dock ist trocken und dann gucken wir uns das von unten an. Und dann gibt es ein Zertifikat, ganz genau.
0: Und Sie als Kapitän gehen da mit, schauen dann auch oder machen das dann spezialisierte Menschen von irgendeiner Prüfstelle?
1: Das auch, genau. Aber ich gehe natürlich selbstverständlich auch mit. Das lasse ich mir auch nicht entgehen. Es ist sehr, sehr spannend, sehr, sehr schön, auch mal das Schiff im Trockenen zu.

0: Zustand von unten zu begutachten. Aber natürlich der Gutachter, der kommt vom germanischen Lloyd, DNV, GL, die Klassifikationsgesellschaft, und eben dann auch von unserer Seite, von der Werft noch Mitarbeiter, aber auch von AIDA, Canada Maritime. Wir sind dann alle zusammen und machen zusammen eine Dockbegehung.
1: Wenn wir dann in Rotterdam in Richtung Drydock fahren, wie kann man sich das vorstellen? Wie funktioniert das?
0: Ja, grundsätzlich ist es erstmal so wie jeder Hafenanlauf auch. Wir werden ganz normal den Lotsen aufnehmen an der Lotsenposition. Diesmal werden es allerdings dann zwei Lotsen sein. Und dann werden wir ja ganz normal in den Hafen einlaufen, so wie als würden wir an den Liegeplatz gehen, nur dass der Liegeplatz dieses Mal das Dock ist. Und wir werden zwei Schlepper bekommen. Einer vorne, einer achtern, und dann werden wir uns vor dem Dock positionieren, das natürlich geflutet ist, ganz klar, und dann werden wir langsam uns mit dem Bug voran in das Dock hineinarbeiten. Der vordere Schlepper wird dann losgeschmissen, also der entfernt sich dann, und wir verbinden uns praktisch mit Loris auf dem Dock mit Treten, die uns dann in Position ziehen praktisch, und ach, dann haben wir den Schlepper, der Achter noch ein bisschen stabilisiert, und dann machen wir uns ganz langsam in das Dock hinein. Auf die richtige Position, das ist entscheidend, dass beim Trockenfallen, dass wir eben auf den Blöcken landen und stabil im Dock liegen.
1: Und dann geht auf jeden Fall langsam das Wasser weg, damit wir eben auch in einem Dry Dock sind. Und wie das sich dann anfühlt, das hören wir dann morgen hier auf AIDA Radio. Herr Kapitän, besten Dank fürs Gespräch.
0: Sehr gerne.

0: AIDA Radio von der Fancruise 2026 auf AIDA Mar. Schön, dass ihr mit dabei seid. Wir genießen hier heute einen schönen Seetag, sind gerade zwischen Dänemark und Norwegen auf dem Weg Richtung Werft in Rotterdam. Und ich habe jetzt Simone und Norbert aus Brandenburg hier bei mir. Schön, dass ihr hier mit an Bord seid. Worauf freut ihr euch denn am meisten?
1: Auf das Einlaufen in die Werft, auf die Brücke und auf Delft.
0: Was haben Sie in Delft geplant?
1: Ein Ausflug, individuell.
0: Haben Sie sich denn schon mal informiert in Delft? Was gibt es dort zu sehen? Was möchten Sie unbedingt sehen?
2: Wir wollen uns einfach mal treiben lassen. Delft soll eine sehr schöne Stadt sein und wollen das einfach genießen.
0: Das Einlaufen in die Werft ist ja dann für morgen Vormittag geplant. Steht man dann auch extra früher auf, um das zu erleben?
2: Das haben wir eigentlich geplant, ja. Es wurde uns schon nahegelegt und wir werden das doch sicherlich auch tun.
0: Lohnt sich auf jeden Fall.

0: Fall, dann wünsche ich ganz viel Spaß in der Werft in Rotterdam und natürlich auch bei Ihrem Ausflug in Delft.
1: Vielen Dank.
2: Vielen Dank.
0: AIDA Radio für euch hier auf der Fancruise 2026. Schön, dass ihr dabei seid.

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0: AIDA Time. Es ist 15 Uhr. 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
6: Mit dem Dominik einen schönen Samstag von AIDA Mar. Wir genießen einen tollen Seetag von Warnemünde aus nach Rotterdam bei der AIDA Fancruise 2026. Fußballstimmung und morgen ein spannender Werftaufenthalt. All das steht hier auf dem Programm und wir begleiten das für euch. Schön, dass ihr mit dabei seid. Jetzt habe ich erstmal für euch Musik von Bebe Rexha. Hier ist New Religion. Viel Spaß.

AIDA Radio für euch am Samstag von der Fancruise 2026 auf AIDA Mar. Wir stehen voll im Zeichen der Fußball-WM 2026 und natürlich freuen wir uns auch auf den Kurzwerftaufenthalt hier mit AIDA Mar morgen in Rotterdam. Und ich muss sagen, dass die Gäste hier von AIDA Mar so richtig auf ihre Kosten kommen, vor allem wenn sie unsere Kussmundflotte so richtig lieben. Gestern Abend ein Schwesterntreffen mit AIDA Nova, die sich zurück auf den Weg macht nach Kiel, da dann ja auch schon heute angekommen ist, bevor es dann heute wieder losgeht. Und heute Morgen, ich bin gerade aufgestanden, bin an Deck gegangen, wollte die Sonne genießen, also die ersten Sonnenstrahlen, und auf einmal kommt sie uns entgegen. Unsere Kussmundschönheit AIDA Bella ist vor gut 2 Wochen ja auch aus Kiel gestartet mit einem wirklich tollen Farbspektakel zum Auslaufen, anlässlich nochmal des Geburtstags von AIDA. In diesem Jahr wird AIDA ja 30 Jahre. Also, zwei schöne Momente schon hier auf dieser AIDA Fancruise 2026. Zwei Schwestern treffen. Schöner kann es doch gar nicht werden. Naja, wir freuen uns auf jeden Fall auf alles das, was hier noch kommt. Morgen der große Werftaufenthalt in Rotterdam mit Gästen an Bord, für die hundertprozentig eines der schönsten Highlights dieser Reise. Denn das kriegt man auch nicht alle Tage mit. 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

Samstagnachmittag, AIDA Radio von der Fancruise 2026 auf AIDA Mar. Wir genießen einen sonnigen Seetag, lassen es uns gut gehen, unter anderem auf dem Pooldeck, wie zum Beispiel Lukas, Marcel und Rudi.

0: Auch gut, kann man ja mal machen an einem Seetag. Heute Abend zwei spannende Spiele bei der Fußball-WM, Kanada-Marokko und Paraguay gegen Frankreich. Was meint ihr, wie gehen die Spiele aus?
1: Also ich glaube, Marokko zieht das heute. Die sind gut, ich glaube Vierter bei der letzten WM gewesen. Ich tippe mal auf ein 3-1. Und Paraguay wird wieder den Bus vors Tor fahren, wie im Deutschlandspiel. Aber diesmal geht's nicht gut. Ich glaube, die kriegen 2-0 auf die Mütze.
0: Also sollte es auch für Frankreich weitergehen. Was meinst du?
2: Marokko 2-0. Ganz stabil werden die das wegspielen. Und die Franzosen, ja, die werden wieder gut aufspielen. Ich sag, die machen das mit einem 3-0 leider.
0: Public Viewing gibt es ja hier auch an Bord, im Brauhaus und auch am Pooldeck. Zieht ihr euch das dann rein? Schlagt ihr euch die Nacht um die Ohren?
3: Ja, sicher. Wir gucken uns das Spiel an.
0: Heißt ja wenig Schlaf. Morgen geht's ja dann auch ins Drydock in Rotterdam. Aber ihr steht dann trotzdem auf.
2: Ja, na Logo, ne? Wir wollen ja auch was erleben.
1: Und falls sie uns dann brauchen in der Werft, ne? Also wir stehen natürlich auch mit der Expertise zur Verfügung. Falls wir da noch was überprüfen sollen in der Werft, dann machen wir das. Also da kriegen wir auch mit wenig Schlaf hin.
0: Ich gebe eure Hilfe auf jeden Fall an die Crew weiter für die Werft dann morgen in Rotterdam. Euch auf jeden Fall noch viel Spaß hier an Bord auf AIDA Mar. Wir begleiten die Fancruise 2026 auf AIDA Radio.

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9: mit dem Dominik, hallo zusammen von AIDA Ma. Wir sind für euch mit dabei auf der AIDA Fan Cruise 2026. Die steht ganz im Zeichen der Fußball-WM. Wir werden hier die ganze Reise über natürlich immer schön was von Fußball hören, Fußball gucken beim Public Viewing und ein Kicker-Turnier. Das gibt es hier an Bord auch. Und wie das aussieht, das hören wir in knapp 10 Minuten. Jetzt aber erstmal Musik von Leonie für euren Samstagnachmittag. Hier ist Don't Worry.

0: Der Samstagnachmittag auf AIDA Radio. Wir sind für euch mit dabei bei der Fancruise 2026 auf AIDA Mar. Und diese Reise steht ja voll und ganz im Zeichen der WM 2026. Auch Tobias aus München ist dabei. Er steht gerade mit mir hier auf Deck 12. Und das hat einen Grund. Nicht, weil wir zusammen ein leckeres Getränk trinken wollen. Nein, weil hier findet gerade ein Kicker-Turnier statt, bei dem du auch mitmachst. Wie hast du gesagt, okay, ich möchte jetzt damit machen?
1: Ja, ich habe das gelesen und dann habe ich gesagt, das wäre was für mich und für meinen Spitzel. Und dann haben wir gesagt, dann machen wir da jetzt mal mit. Mal schauen, was wird. Ich bin da, um zu gewinnen. Das wird schon.
0: Hier stehen ja jetzt gefühlt so 20 Leute. In verschiedenen Gruppen wird gespielt. Wie läuft das dann genau ab?
1: Ja, wir haben da einen Turnierbaum. Jeder hat dann halt seine eigene Gruppe und dann geht es wahrscheinlich nach Punkten. Und je nachdem, wer wie Punkte hat, geht halt weiter in den Turnierbaum und dann geht halt so wie bei der WM halt dann bis zum Sieger.
0: Wie hoch ist die Wahrscheinlichkeit, dass deine Gruppe gewinnt?
1: Also ich hoffe ziemlich hoch. Jetzt muss ich halt mal eher schauen, wie die anderen Gegner spielen. Aber das wird schon. Ich gebe mein Bestes.
0: Wir drücken auf jeden Fall die Daumen hier beim Kicker-Turnier auf AIDA Mar bei der Fancruise 2026. Wir von AIDA Radio begleiten sie für euch. Schön, dass ihr mit dabei seid.

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6: AIDA Time. Es ist 16 Uhr.
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8: Mit dem Dominik einen schönen Samstagnachmittag von AIDA Ma. Hier findet im Moment die AIDA Fan Cruise 2026 statt. Sie steht ganz im Zeichen der Fußball-Weltmeisterschaft 2026. Ein weiteres Highlight ist morgen die Kurzwerft in Rotterdam, die wir dann mit den Gästen an Bord zusammen erleben. Ich freue mich, dass wir für euch dabei sein können. Jetzt erstmal Musik von Taylor Swift. Hier ist The Fate of Ophelia.

AIDA Radio für euch von AIDA Ma. Hier läuft seit gestern die AIDA Fan Cruise 2026. Sie steht im Zeichen der Fußball-WM 2026. Ein weiteres Highlight, der Kurzwerftaufenthalt in Rotterdam morgen für 24 Stunden. Gestern in Warnemünde gestartet, genießen wir heute hier auf AIDA Ma einen entspannten Seetag in Richtung Rotterdam. Einige Gäste, ja, die sonnen sich, genießen einfach das schöne Wetter. Andere, ja, die gucken, was es hier zum Beispiel alles an Programmen gibt. Unter anderem natürlich das Kicker-Turnier, über das wir schon in der letzten Stunde gesprochen haben. Außerdem, und das finde ich richtig süß, für die Kleinen, die lernen auf dem Pooldeck auf Deck 11 gerade so ein bisschen mit dem Fußball jonglieren. Wie kriegt man es hin, mit dem Ball ja die ganze Zeit zu spielen, ohne dass er quasi den Fuß wieder verlässt? Eine wirklich spannende Herausforderung für die Kleinen. Ich kann euch ganz ehrlich sagen, würde ich das machen? Bei mir würde der Ball jedes Mal wieder runterfallen und ich vielleicht auch irgendwann einfach mal auf dem Boden liegen. Also, alles in allem eine wirklich tolle Fancruise 2026. Es ist noch viel geplant im Laufe dieser Reise. Ich kann euch sagen, das wird richtig, richtig toll. 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

Das ist der Samstagnachmittag. AIDA Radio ist hier von AIDA Ma. Wir begleiten für euch die AIDA Fan Cruise 2026 und ja, genießen den Seetag, den wir heute haben auf dem Weg nach Rotterdam. Jetzt mit Musik und zwar von Lady Gaga zusammen mit Bruno Mars, der ja vor kurzem erst in Deutschland war. Die with a Smile.

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3: 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Hallo, ich bin Dominik und begleite für euch die AIDA Fancruise 2026 an Bord von AIDA Mar. Jetzt gerade bin ich noch auf dem Pooldeck auf Deck 11. Aber ich mache mich gleich wieder auf den Weg in eine ruhigere Ecke, denn ich schnapp mir noch mal ganz fix unseren Kapitän, denn ich habe eine ganz wichtige Frage an ihn. Welche das ist, ihr hört es in knapp 10 Minuten. Jetzt erstmal Musik von Shakira und Burna Boy. Hier ist Die Die.

0: AIDA Radio. Wir sind für euch mit dabei auf der Fan Cruise 2026 auf AIDA Mar. Ich habe ihn mir nochmal geschnappt, unseren Kapitän Max Reginka. Die Stimmung, die Euphorie ist trotz des Ausscheidens von Deutschland nach wie vor da. Nächte sind teilweise kurz, weil die Spiele sehr lang sind. Das kennen wir ja auch aus der Erfahrung schon seit Beginn der WM 2026. Deutschland leider ausgeschieden. Ich frage mal ganz persönlich, wer wird denn Ihrer Meinung nach Weltmeister?
1: Mein Geheimfavorit war von Anfang an Marokko, aber die Franzosen sind doch auch schon ganz schön stark. Also einer von beiden wird es wohl werden.
0: Wir sind gespannt, wer Weltmeister 2026 wird. Ein bisschen müssen wir uns da noch gedulden, aber wir sind gespannt und feiern die WM auch natürlich hier weiterhin auf der Fancruise 2026 auf AIDA Mar. Herr Kapitän, besten Dank fürs Gespräch.
1: Sehr gerne, Dankeschön.

eine coole Neuauflage vom 90er-Song Blue Dabba D von Eiffel 65, David Guetta und Bebe Rexha mit I'm Good hier auf AIDA Radio. Ihr hört das AIDA Fan Cruise Special mit mir. Ich bin Dominik von AIDA Mar. Schön, dass ihr mit dabei seid.

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5: AIDA Time. Es ist 17 Uhr.
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8: Hallo zusammen, Dominik hier von AIDA Mar. Ich begleite für euch die AIDA Fan Cruise 2026 und kann euch sagen, hier erleben wir die schönsten Momente, die man eigentlich nur erleben kann. Welche das sind, ich verrate es euch gleich. Jetzt erstmal Musik von einem jungen Mann, der durch Social Media bekannt geworden ist. Hier ist Alex Warren mit Fever Dream.

0: Der Fan-Cruise 2026 auf AIDA Mar. Und ich habe es gerade schon gesagt, es ist ein Tag voller Überraschungen. Und darüber spreche ich jetzt mit Doris aus der Nähe von Bielefeld in NRW. Es geht ums Schwesterntreffen. Da gab es ja heute Morgen eins und jetzt gerade tatsächlich schon wieder.
1: Ja, es war sehr schön. Haben wir uns angeguckt.
0: Heute Morgen AIDA Bella auch gesehen?
1: Ja, auch.
0: Und jetzt gerade als große Überraschung AIDA Sol oder war das schon bekannt?
1: Das habe ich so eben gesehen, ja.
0: Wie war das Gefühl, wenn man so sieht, okay, da ist ein anderes Kussmittel?
1: Toll, da sind die anderen auch nochmal dabei. Das ist schon super.
0: Das ist immer richtig schön. Und jetzt hatten wir ja gerade hier auf dem Pooldeck, auf Deck 12, eine tolle Aktion. Es gibt Erdbeerbowle. Ich habe gesehen, du hast auch eine leckere Erdbeerbowle in der Hand. Wie schmeckt sie denn?
1: Sehr gut, lecker. Doch, kann ich nur empfehlen. Für die anderen auch Erdbeerbowle. Ist mal was anderes.
0: Warum was anderes?
1: Ja, nicht immer das Gleiche. Mal Erdbeerbowle so außergewöhnlich für heute auf dem Schiff.
0: Dann lass es dir schmecken und noch viel Spaß hier auf der Fan-Cruise 2026.
1: Das wünsche ich dir auch. Viel Spaß allen anderen auf AIDA auch.
0: Danke. Dank. Ciao.

Macht euch einen entspannten Samstag. Ihr hört AIDA Radio. Ich bin Dominik und für euch an Bord auf AIDA Mar. Begleite hier die AIDA Fan Cruise 2026. Wir feiern die WM 2026 und ein besonderes weiteres Highlight ist dann morgen die Kurzwerft in Rotterdam. Jetzt habe ich Musik von James Morrison und Nelly Furtado für euch. Hier ist Broken Strings.

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1: Hallo zusammen, ich bin Dominik für euch an Bord auf AIDA Mar. Hier findet seit gestern die AIDA Fan Cruise 2026 statt und ich begleite sie für euch. Jetzt habe ich aber erstmal richtig coole Musik von einem norddeutschen jungen Mann, der wirklich für Stimmung sorgt. Ich habe es mal selbst auf einem Stadtfest erleben können in Nordrhein-Westfalen. Hier ist Michael Schulte mit 5 AM.

0: AIDA Radio von der Fancruise 2026 auf AIDA Mar. Und ihr hört es vielleicht, es ist gerade ziemlich ruhig hier bei mir. Ich bin nämlich an einem ganz besonderen Ort. Ich bin hier auf AIDA Mar bei Kapitän Max Reginka. Hallo.
1: Hallo und schön, dass Sie da sind.
0: Wir haben eine ganz besondere Reise hier. Wir haben die Fancruise 2026. Zum einen mit dem Fokus auf Fußball. Aber, und das finde ich besonders spannend, wir haben auch die Möglichkeit, als Gäste einfach mal eine Werft mitzuerleben. Normalerweise, so stellt man sich das ja vor, dauert eine Werft 4-5 Wochen. Diese Werft in Rotterdam dauert nur, ja, gerade mal 24 Stunden. Warum eigentlich?
1: Ja, das ist sehr, sehr besonders, auch für uns ganz speziell. Das ist absolut richtig. Normalerweise gehen wir ein wenig länger in die Werft und nehmen dann natürlich auch einige Umbauten, Wartungsarbeiten durch, die man im Betrieb natürlich nicht erledigen kann. Dieses Mal wird es ein bisschen anders sein. Diesmal werden wir nur ganz kurz in der Werft sein, einfach nur um eine Inspektion durchzuführen. Also eine Sichtprüfung sozusagen durch die Klassifikationsgesellschaft und die Flagge. Die möchten das natürlich regelmäßig begutachtet haben, das Schiff. Und da das Schiff eben jetzt schon sehr, sehr lange nicht mehr trocken war, haben wir jetzt eben einen Termin bekommen, um das eben durchzuführen. Und das wird jetzt passieren. Das geht relativ schnell. Deswegen 24 Stunden reichen da aus. Man muss das Dock dann natürlich trocken kriegen, dass man in das Dock hinein kann, das Schiff von unten begutachten kann. Und dann wird das Schiff, das Dock dann auch wieder gefüllt und das Schiff kann wieder auslaufen.
0: Also stellen wir uns das quasi vor, wie beim Auto mal kurz zum TÜV eine Plakette kriegen. Hier ist es dann, glaube ich, eher ein Zertifikat, oder?
1: Genau so kann man sich es vorstellen im Prinzip. Das Auto wird hochgebockt, man stellt sich drunter und guckt mit der Taschenlampe von unten sich das Auto an. So ähnlich ist das hier auch. Das Schiff liegt dann auf den Blöcken, das Dock ist trocken und dann gucken wir uns das von unten an. Und dann gibt es ein Zertifikat, ganz genau.
0: Und Sie als Kapitän gehen da mit, schauen dann auch oder machen das dann spezialisierte Menschen von irgendeiner Prüfstelle?
1: Das auch, genau. Aber ich gehe natürlich selbstverständlich auch mit. Das lasse ich mir auch nicht entgehen. Es ist sehr, sehr spannend, sehr, sehr schön, auch mal das Schiff im trockenen Zustand von unten zu begutachten. Aber natürlich der Gutachter, der kommt vom germanischen Lloyd, DNV, GL, die Klassifikationsgesellschaft und eben dann auch von unserer Seite, von der Werft noch Mitarbeiter, aber auch von AIDA, Canada Maritime. Wir sind dann alle zusammen und machen zusammen eine Dockbegehung.
0: Wenn wir dann in Rotterdam in Richtung Drydock fahren, wie kann man sich das vorstellen? Wie funktioniert das?
1: Ja, grundsätzlich ist es erstmal so wie jeder Hafenanlauf auch. Wir werden ganz normal den Lotsen aufnehmen an der Lotsenposition. Diesmal werden es allerdings dann zwei Lotsen sein und dann werden wir ganz normal in den Hafen einlaufen, so wie als würden wir an den Liegeplatz gehen, nur dass der Liegeplatz dieses Mal das Dock ist. Und wir werden zwei Schlepper bekommen, einer vorne, einer achtern. Und dann werden wir uns vor dem Dock positionieren, das natürlich geflutet ist, ganz klar. Und dann werden wir langsam uns mit dem Bug voran in das Dock hineinarbeiten. Der vordere Schlepper wird dann losgeschmissen, also der entfernt sich dann. Und wir verbinden uns praktisch mit Loris auf dem Dock mit Treten, die uns dann in Position ziehen praktisch. Und Achtern haben wir den Schlepper, der Achtern noch ein bisschen stabilisiert. Und dann machen wir uns ganz langsam in das Dock hinein. Auf die richtige Position, das ist entscheidend. Dass beim Trockenfallen, dass wir eben auf den Blöcken landen und stabil im Dock liegen.
0: Und dann geht auf jeden Fall langsam das Wasser weg, damit wir eben auch in einem Dry Dock sind. Und wie das sich dann anfühlt, das hören wir dann morgen hier auf AIDA Radio. Herr Kapitän, besten Dank fürs Gespräch.
1: Sehr gerne.

BTS mit Swim hier auf AIDA Radio, eurem Urlaubsradio. Ich bin Dominik und für euch an Bord auf der Fan Cruise 2026 auf AIDA Ma. Und ich freue mich sehr, diese besondere Reise für euch und mit euch begleiten zu dürfen. Freue mich heute Abend unter anderem noch auf Comedian Matze Knob, der im Theatrium für Stimmung sorgen wird. Und natürlich auch auf die WM-Spiele, die hier an Bord von AIDA Ma unter anderem auf dem Pooldeck, aber auch im Brauhaus und im Theatrium übertragen werden. Wie all das war und vor allem, wie es dann morgen in Richtung Werft geht, das hört ihr dann ab 14 Uhr wieder bei mir. Ich freue mich sehr drauf. Bis dahin, schönen Rest Samstag von AIDA Ma. Euer Dominik. Ciao.

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2: AIDA Time. Es ist 18 Uhr.
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3: AIDA Time. Es ist 19 Uhr.
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1: Hallo, ich bin der Noah aus Frankfurt und ich will euch von meinem tollen Urlaub in Frankreich erzählen. Also wir waren in Le Portel in einem Meeresmuseum, wo es ganz viele bunte Quallen und auch Riesenrochen gab und da durfte man sogar Haie streicheln. 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
2: AIDA Time, es ist 20 Uhr.
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2: AIDA Time. Es ist 21 Uhr. 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
2: AIDA Time. Es ist 22 Uhr. 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
2: AIDA Time. Es ist 23 Uhr.
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1: AIDA Time. Es ist 0 Uhr.
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1: AIDA Time. Es ist 1 Uhr.
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2: AIDA Time. Es ist 2 Uhr.
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